0: Die Zeit ging ins Land. Und nach fast einem Jahr gebar Sophie ein Kind. Und so hieß es für Rumpelstilzchen.
1: Ja, ja. Ich muss ihr wohl oder übel das Kind wegnehmen. Aber ich lasse ihr noch 3 Tage mit dem Kind, sodass sie es im Arm wiegen kann, ihm etwas vorsingen und so weiter und so fort.
2: Na, sieh an, Stumpenhölzchen.
1: Oh, Majestät!
2: Ich werde das Gefühl nicht los, dass du mir das Kind nicht bringen willst.
1: Oh, Majestät, es ist so. Also ich meine, das macht man doch nicht. Unter Freunden.
2: Freunde?
3: Freunde?
2: Niemand kann einen kleinen, hässlichen Kobold leiden.
1: Ihr meint, diese Müllers Tochter hat mich getäuscht?
2: So sieht es aus.
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1: Du machst mich zur glücklichsten Frau.
0: Das war's, was ich immer wollte. Ich habe noch das Geld, das mir mein Vater vererbt hat. Das wird fürs Erste reichen.

0: Dieses Collier gehörte meiner Mutter. Sie hat es mir geschenkt, bevor sie starb.
1: Nein, nein, nein. Das ist doch bestimmt einige tausend wert.
0: Ich will, dass du es trägst. Weil einen Ring hast du ja schon.

0: Aber warum, Lucchini? Warum haben Sie die Kaiserin Elisabeth ermordet? Antworten Sie, Luigi Lucchini!
1: Warum? Warum Nacht für Nacht dieselbe Frage? Mörder, ich bin tot!
0: Das gemeine Attentat auf die Kaiserin von Österreich!
1: Was war die Vordere?
0: Nennen Sie endlich die Hintergründe!
1: Die Hintergründe! Ich habe sie ermordet, weil... Sie es wollte!
0: Reden Sie keinen Unsinn!
1: Sie wollte es! Dafür gibt es ehrenwerte Zeugen!
0: Was für Zeugen sollen das sein?
1: Ihre Zeitgenossen, bitte sehr! Kommen alle nicht zur Ruhe und reden immer noch von...

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0: Jetzt hör mir mal zu, mein Junge. Du bist zu weich.
1: Bist engelsgleich. Bist viel zu lieb.
0: Du bist zu still.
1: Hast keinen Dreh.
0: Sagst keinen Piep.
1: Mensch, mit dem Charakter wirst du pleite gehen. Lass uns endlich deine dunkle Seite sehen.
0: Wir zum Vampir,
1: zum wilden Sch-

0: Frau.
1: Du liebst deine Frau.
0: Du weißt ganz genau, sie findet dich übel.
1: Und du bist freundlich zu ihr.
0: Du hältst dir die Tür.

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1: Hast du alles kapiert?
2: Ja, ich glaube schon, die sind ja eine richtige Komik, eine andere, die haben

0: sich halt hält.
1: Und wer die Mist nimmt, wird einfach zerfetzt.
2: Also muss das wirklich sein? Ich finde, also so ganz allgemein.
1: Wenn's dir auch widerstrebt,
2: nein, nein,
0: nur der Wolf überlebt.

0: Ich hatte dich überall gesucht. Sie haben die Shoemakers gefunden und Fingerabdrücke von ihren Wassergläsern genommen. Und die werden gesucht in Arizona und Florida. In diesem Sommer haben sie sich hier ein Vermögen zusammengeklaut.
1: Dann ist ja alles in Ordnung. Oh, ich wusste, dass alles gut geht. Ich wusste, dass sie sich entschuldigen müssen.
0: Ich bin raus, Baby.
1: Sie haben dich trotzdem gefeuert. Wegen mir.
0: Und wenn ich still und leise verschwinde, kriege ich meinen Sommerbonus.
1: Also habe ich es umsonst getan. Ich habe meine Familie verletzt. Du hast trotzdem deinen Job verloren. Ich habe es umsonst getan.
0: Nein, nicht umsonst, Baby. Noch nie hat jemand sowas für mich getan.
1: Du hattest recht, Johnny. Du kannst nicht gewinnen, egal was du tust.
0: Jetzt hör mir mal zu. Den Spruch will ich von dir nicht hören. Natürlich kannst du.
1: Das dachte ich auch immer.

Ihre Zeit ist abgelaufen. Siehst du, Tabaluga? Ich bin der Herr der Zeit. Ich bin der Herr...

0: Zeit.
1: Was war das denn?
0: Das war spitze!
2: Sag mal, Arctos, das ist hier doch nicht die Snowman-Show. Du kannst doch nicht hier einfach reinschneiden, den wilden Mann spielen.
0: Irgendwer muss sich ja um die Schweißfliegen kümmern, bitte, wenn ihr es schon nicht tut. In meinem Eispalast werdet ihr so einen Dreck nicht vorfinden. Nicht in der Luft, nicht auf dem Boden. Der ist so sauber, dass ihr davon essen könntet. Aber gut, wenn es heute nicht recht ist, ich kann wieder gehen. Eine Unverschämtheit. Da hält man den, das ganze Ungeziefer vom Leibe. Und ihr? Kein Wort, kein Danke. Nichts.
3: Ist ja gut. Oh.
0: Die nächste Bremse, die könnt ihr selber erledigen. Auf Wiedersehen.
3: Ade.
4: Was willst du? Dich rächen? Mach dich doch nicht lächerlich.
5: Dass du schadest, gibt dir noch lange nicht das Recht, auf das Leben aller anderen zu spucken.
4: Du urteilst voreilig, mein Freund.
5: Freund? Aus deinem Mund klingt dieses Wort wie blanker Hohn. Unsere Freundschaft hast du längst um den Preis der Macht verkauft. Und unser früheres Vertrauen hast du aufs Schändlichste missbraucht.
4: Du wirst für deine Kränkung froh, doch mein Freund, geh nicht zu weit. Dass du noch lebst, verlangst du mehr, du verkennst die Wirklichkeit.
5: Du bist noch verkommener, als ich es je zu träumen gewagt hätte.
4: Als du meinen Kalät abgelehnt hast, vor allen Männern hier, blieb mir nur eine Wahl, um meine Ehre wiederherzustellen. Dir den Kopf abschlagen zu lassen oder die Ehre deines Weibes zu opfern. Ich habe dein Leben gerettet, du naiver jüdischer Idiot. Ich habe lediglich die Regeln eines Spiels befolgt, das du bis heute nicht begriffen hast.
5: Was redest du da?

Dein Leben hat nur diesen einen Zweck, dass du deine Rolle spielst. Das Schicksal schert sich einen Dreck darum, was du vom Leben willst. Denn es ist alles nur ein Spiel.

0: Na los, besiege mich im Schach und du kannst mir immerhin Schadrang zufügen, den Schmerz des Schahs.
1: Glaubst du wirklich, ich bin gekommen, um zu spielen?
0: Was willst du? Töte mich und man wird dich hinrichten. Und was denkst du, würde man mit der Frau des Mannes tun, der den Schah getötet hat, noch dazu einer Christin? Ist dir dieser kurze Moment der Genugtuung das alles wert? Ich sehe, du begreifst langsam, worum es geht. Wenn du

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0: Es ist doch ganz einfach. Du sagst, du kannst deinen Mann nicht verlassen, wegen der Schande und so. Das verstehe ich. Ein verlassener Ehemann ist lächerlich. Aber ein Witwer ist tragisch. Keiner wird über ihn lachen. Alle werden ihn auch weiterhin respektieren. Also, wir täuschen deinen Tod vor. Ich beerdige dich, aber du liegst gar nicht im Sarg. Du wartest zu Hause, gesund auf mich. Und noch bevor du städtische Friedhofssatzung sagen kannst, schippern wir schon auf dem Meer Tahiti entgegen. Na?
1: Boris, das ist durch und durch geschmacklos.
2: Naja.
1: Glaubst du

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0: Du machst die Augen einfach zu. 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
1: Boris.
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1: Mama, so geht's mir doch auch.
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0: wirklich sicher, du schaffst das?
1: Gelernt ist gelernt.
0: Also, vielleicht wäre es ein Versuch wert.
2: Oh, Betty, ich wusste, du sagst ja.

0: Man sagt uns, dass über 200 Flugzeuge im ganzen Land umgeleitet werden.
1: Lufthansa 414, hier spricht Commander Sander. Squawk Code 7235. Aufgrund aktueller Ereignisse landen Sie bitte sofort in Gander YQX. Wiederholen Sie, das ist ein Befehl. Sabine,
2: Lufthansa 414, hier spricht Commander Sander. Turn right, heading 1903. You are clear of flight level
1: 8402.
3: Nein, das ist keine
1: Idee. Ja, ich verstehe, dass Sie VIPs an Bord haben. Ich nehme Ihre VIPs und lege einen internationalen Notfall drauf. Landen Sie sofort Ihr Flugzeug.
4: Copy that, Gander Tower.
5: This is Air France.
4: Aer Lingus.
6: Lufthansa.
7: British Airways. Emirates.
4: American 49er, was soll ich meinen Passagieren sagen?
8: Meine Damen und Herren, hier ist nicht der Kapitän, es gab einen Zwischenfall im Vereinigten Staaten von Amerika.
4: Ding Dong! Meine Damen und Herren, bitte schließen Sie Ihre Sicherheitsgurte. Es sieht so aus, als ob wir einen ungeplanten Zwischenstopp machen in Gander, Neufundland. Jeder in der Branche weiß, dass ein Zwischenstopp in Gander ein Notfall bedeutet. Wir haben keine Ahnung, was los ist, aber der Captain sagt, dass wir verhindern sollen, dass Panik ausbricht. Bitte klappen Sie Ihre Tische hoch. Wir dimmen nun das Licht in der Kabine. Mit dem Knopf mit der kleinen Glühbirne drauf machen Sie Ihr persönliches Leselicht an. Mit dem Knopf mit der kleinen Flugbegleiterin machen Sie allerdings nicht die Flugbegleiterin an.
9: Ich versuche aus dem Fenster zu sehen, ob es irgendetwas Mechanisches ist, ob wir ein Triebwerk verloren haben oder ob etwas brennt, aber ich kann nichts erkennen.
0: Ich habe in der Zentrale gesagt, dass ich weniger reisen soll. Dass es eine ärztliche Anweisung ist. Aber wenn Sie sagen, du musst zur Konferenz, dann machst du's.
10: Mein Vater sagt immer, Bob, bleib ganz ruhig. Aber die Flugbegleiterin zittert wie Espenlaub, also denke ich mal, ich darf auch.
11: Mein Sohn hat mich zu dieser Reise gedrängt. Er sagte, Mom, du warst noch nie irgendwo. Und wenn ich wieder zu Hause bin, dann sage ich ihm genau deshalb.
12: Plötzlich sacken wir ab. Eine abrupte Richtungsänderung. Ich fliege ziemlich oft, also weiß ich, dass es nicht normal ist. Aus dem Fenster sehe ich nur Felsen und Bäume und nichts.

0: Das mag ich.
1: Das dachte ich mir.
0: Plötzlich so böse, was ist mit dir?
1: Wenn ich auch sehr freundlich bin, hab ich doch Betrug im Sinn. Die nette Bahn von nebenan ist eigentlich ein Dokument.
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0: Entschuldigung. Nein, aber es geht weiter. Es geht weiter. Es geht weiter. Weil in jeder Klasse, da gibt es ja einen so einen Typen. Das war bei uns der Rolf. Und der Rolf, der war echt dick.
1: Was gibt's denn da jetzt zu lachen?
0: Und er hatte noch nie ein ordentliches Date mit einem Mädchen im gleichen Alter. Er trank immer Cola und auch Sprite. Täglich 10 Liter, doch niemals Leid. Und ich meinte, Rolf, trink doch lieber mal Coke Zero. Ah, und er sagte, nein, aber dein

Naja, auf jeden Fall mit dieser Madeleine. Dieser Madeleine mit den, naja, ihr wisst schon. Da bin ich dann, naja, echt dran geblieben so, weil das war mein Schwarm und ich habe wirklich ein halbes Jahr lang an ihr gebaggert. Ich habe ihr Liebeslieder gesungen jeden Tag und irgendwie hat sie mich ignoriert und dann irgendwann habe ich aufgegeben. Dann kam sie zu mir und meinte, Lars, dankeschön. Schön, dass du jetzt endlich mal aufhörst. Lass uns doch einfach mal treffen. Und ich meinte, ja, cool. Und so. Und dann hatten wir unser erstes Date gleich bei ihr zu Hause und ich stand so vor ihrem Haus. Es war mittlerweile der erste Advent, das weiß ich noch. Und ich stand vor ihrem Haus und ich habe gedacht, wow. Und dazu muss man auch noch wissen, Madeleines Eltern kommen aus Amerika. Und ich stand davor und ich habe gedacht, übertrieben schmücken ist nicht schön. Mit so viel Stroh kannst du sie

Niemand hatte zu Beginn des neuen Zeitalters daran geglaubt, dass eines Tages das Schicksal aller Welten in den Händen eines kleinen Mädchens liegen würde. Wenn ihr glaubt, dass die Welt, die ihr zu kennen scheint, die einzige sei, dann irrt ihr. Es gibt viele wie eure und viele, die nicht wie eure sind. Eine dieser Welten ist Argonan. Hier beginnt die Geschichte, welche ich euch erzählen möchte. Aus dem Volk der Argonier erhob sich ein finsterer Schatten. Einst ein Schüler der weißen Magie verfiel Basriel der Macht des Bösen. Machthungrig und besessen vom Willen, Argonan zu beherrschen, erschuf er durch ein schwarzmagisches Ritual die Nächtler, eine Armee seelenloser Sklaven, welche ihm bedingungslos diente und das Land in Angst und Schrecken versetzte. Als die Völker Argonans schon keine Hoffnung mehr hatten, prophezeite ihnen das Orakel von Minyas, dass aus dem Geschlecht der Argonier ein Kind geboren werde, welches der Schreckensherrschaft Basriels ein Ende bereiten wird. Gekennzeichnet mit einem Mal in Form eines Schlüssels, werde es heranwachsen und wie die Mutter die Fähigkeit besitzen, Türen zu fremden Welten zu öffnen. Als Basriel von der Prophezeiung erfuhr, befahl er den Nächtlern, alle Menschen Argonans bis auf den letzten Nachkommen zu vernichten. Ein furchtbarer Krieg, genannt die Ausdünnung, wütete in dieser einst friedlichen Welt. Argonier wurden verschleppt, versklavt und kaltblütig ermordet. Zum Ende der großen Ausdünnung gab es nur noch wenige Überlebende des Menschengeschlechts. Zu ihnen gehörten Nikolas und seine Frau Sophie, welche gerade eine Tochter zur Welt gebracht hatte. Nikolas und Sophie befürchteten, die Ausdünnung nicht zu überleben und beschlossen, aus Argonan zu flüchten.

die stolzen Satyre aus den Feuerbergen und die geheimnisvollen Eider aus den fernen Kristallwäldern waren mächtige und starke Wesen. Als sie erfuhren, dass es eine überlebende Menschenfamilie gab, machten sie sich auf den Weg, ihnen bei der Flucht aus Argonath zu helfen. Die Zukunft aller Welten lag nun in den Händen eines Kindes.

0: Anstatt die Macht über Rom zurückzuerlangen, muss ich nun an der Seite dieses verfressenen Papstes sitzen und eine Feiermiene aufsetzen. Als ein Schoßhund.
1: Aber Kaiser...
0: Mit dem heutigen Tag ist unsere Verbindung ein für alle Mal zerbrochen. Ihr seid ein Versager. Gehabt euch wohl.
2: Geben wir es ruhig zu. Der Papstthron ist ferner denn je.
1: So schnell, wie sich Lothar von uns abwendet, so schnell ist er wieder an unserer Seite, sobald wir Erfolg haben.
2: Sergius, diese verkommene Witzfigur. Er hat uns vor alle Augen lächerlich gemacht.
1: Nehmt es nicht so schwer, Vater.
2: Dieser Papst ist eine Schande, wie er da säuft und wie er frisst.
1: Keinen wird es wundern, wenn er schon bald am Ende ist.
2: Vom Ende ist noch nichts zu sehen, so kerngesund, wie er sich gibt.
1: Glaubt mir, für uns ist es von Vorteil, dass der Papst den Wein so liebt.
2: Wir müssen wohl darauf warten, dass ihn der Schlag trifft.
1: Seht nur, sein Becher schon wieder leer. Und da ist auch schon sein neuer Mundschenk. Erkennt ihr ihn? Er ist ein getreuer Diener unserer Familie und hat bedauerlicherweise enorme Geldsorgen. Mit dem heutigen Abend löst er all seine Probleme und auch unsere.
2: Das ist nicht dein Ernst.
1: Diesen Becher Wein wird Papst Sergius nicht überleben.
2: Den Papst vergiften? Bist du noch ganz bei Trost? Dieser Johannes Anglicus wird ohnehin wieder irgendein Wundermittel zur Hand haben, um Sergius aus dem Reich der Toten zurückzuholen.
1: Ich denke, das wird eher nicht passieren.
3: Ich bin Johannes Anglicus. Ich wurde hierher bestellt, um euch zu heilen.
4: Ich bin Mariosa. Kommt näher, Johannes Anglicus. Oder wollt ihr mich aus der Ferne untersuchen?
3: Sagt mir, edle Dame, was fehlt euch?
4: So hübsch und so geschäftsmäßig.
3: Ich möchte euch doch helfen.
4: Mein Herz macht mir zu schaffen. Sucht ihr nach meinem Herzen. Dort, wo ihr nachschaut, werdet ihr keins finden, Johannes.
3: Bitte nicht.
4: Oh, Johannes, haltet euch nicht länger zurück. Es wird nie jemand erfahren, was zwischen uns geschehen ist.
3: Lasst mich gehen.
5: Na, na, Vater. Das ist aber eine seltsame Art, die Kommunion zu spenden.
3: Diese Frau ist krank. Ich wurde gerufen, um sie zu behandeln.
5: Aber bestimmt nicht so. Es sei denn, ihr hattet vor, der Dame ein Mittel zu verabreichen, das erst in 9 Monaten wirkt.
4: Unglaublich.
2: Das hättest du niemals tun dürfen.
1: Der Erfolg gibt mir recht.
2: Wenn das herauskommt, ist das Ansehen unserer Familie ein für alle Mal zerstört.
1: Geh nach Hause, Vater. Lass dein Porträt in Marmor schlagen und steh mir nicht länger im Weg. Du bist Geschichte.

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0: gut, entspannt
1: es
0: euch.
1: Es ist völlig unmöglich, sich zu entspannen.
2: Erzähl uns alles, was sind deine Kräfte?
1: Erzähl uns doch noch, was jeder tun kann.
0: Und deshalb ist Kaffee nur für Erwachsene.
3: Oh.

0: Familie Madrigal. Adios.
1: Aber was ist denn deine Gabe?
0: Tja, ich muss jetzt los, ist das ein Madrigal. Jetzt kennt ihr ja alle die Familie Madrigal. Ein Frosch singt nun mal leider nicht wie eine Nachtigall. Egal, nochmal zurück zur Familie Madrigal. Und los! Sie ist Kamabuelle und dann Tante Pepper, sie macht unser Wetter. Meine Mutter Julietta macht sich wieder fit mit nur einer Adepa. Mein Dad Agustin, der hat's leider auch recht mit den Bienen schwer. Hey, ihr wolltet doch wissen, was ihr da so macht, die Cousins und Geschwister. Und mein Timo Camillo, der bringt dich zum Lachen zu jeder Zeit. Cousine Dolores hat dieses Lied noch Kilometer weit. Hola, Señor Mariano, ey, willst du meine Schwester zu ziehen? Oder ich verrate dir mal, sie ist eine kleine Diva. Oh, ich rede zu viel und danke, doch ich muss jetzt wirklich los. Meine Familie ist wunderbar.
2: Mirabel.
0: Und dazu gehören nun mal...
3: Mirabel!
4: So, mehr gibt's nicht. Das muss reichen bis Nimmerland.
5: Und jetzt denkt an etwas Besonderes. Etwas ganz Schönes. Dann beginnt ihr zu schweben.
6: Kommen wir dann auch wieder zurück? Nicht, dass sich unsere Mama Sorgen macht.
5: Solltet ihr irgendwann zurück wollen, bringe ich euch zurück. Aber nur, wenn ihr es auch wirklich wollt.
1: Es funktioniert. Ja.
5: Los, Wendy. Denk an was Tolles.
6: An was denn?
1: Wow.
5: An was hast du gedacht?
6: Unseren letzten gemeinsamen Urlaub am Meer. Mit Papa.
5: Aha. Na, jetzt siehst du ein besonderes Meer. Mir hinterher, dann...

0: kommt schon, ihr beiden. Etwas schneller.
1: Warum hast du es denn so eilig, Frau Prinzessin?
0: Hörst du es nicht, Tipper? Die Bäume flüstern es bereits in ihren Wipfeln. Peter Pan kommt zurück.
2: Der hätte sich ruhig noch etwas Zeit lassen können. Es war so schön ruhig die letzten Tage.
0: Drollig.
3: Entschuldigung.
0: Stellt euch mal nicht so an, ihr Faulpelze. Wem haben wir es denn zu verdanken, dass die Piraten unser Lager noch nicht überrannt haben, hm?
4: Peter Pan.
0: Der hat dich aus dem Sumpf gezogen, als du beim Moorbaden fast versunken bist, Tipper.
1: Peter Pan.
0: Und wer hat dich vor den Meerjungfrauen gerettet, als sie dich mit Fisch beworfen haben, Drolle?
3: Peter Pan.
0: Na also, ich will nichts mehr hören. Kommt schon!

0: wir Peter kriegen, komm nur raus.
1: Komm raus.
0: Dann ist es mit dir aus.
1: Aus.
2: Nimmerland wird Peter ein Graus.
3: Wir haben jetzt die ganze Insel von Nord nach Süd, Süd nach Ost und Ost nach West durchsucht, Captain Chef. Und nirgends irgendein Peter Pan.
1: Na, dann müssen wir sie eben noch von West nach Nord durchforsten, Smee. Schockschwere Not, ich finde diesen Kerl. Und wenn es das Letzte ist, was ich tue.
3: Ach, das haben sie doch schon so oft versucht, Captain Chef.
1: Genug. Smee, du hast doch gar keine Ahnung. Dank diesem Bengel stehe ich auf der Speisekarte dieses tickenden Ungetüms ganz oben.
3: Oh, meinen Sie das Krokodil?
1: Nicht so laut! Was ist, wenn es dich hört?
3: Oh, Verzeihung, Captain Chef.
4: Aber haben Sie es zufällig in letzter Zeit mal irgendwo gesehen?
1: Wieso gesehen? Es tickt doch immer ganz in der Nähe.
4: Hatschi!
5: Wer war das?
4: Upsi!
1: Waldläufer!
3: Hinterher!

0: später gelassen.
1: Er kommt bald. Er muss sich noch mit dieser dusseligen Wendy und ihren Brüdern herumärgern.
2: Wendy?
3: Die? Die immer die tollen Geschichten erzählt?
1: Ach, das hat sie alles nur erfunden, damit Peter sie und ihre dummen Brüder mit nach Nimmerland bringt.
2: Was?
1: Ja, wenn ich es euch doch sage. Und dann haben sie mich auch noch gezwungen, sie mit Feenstaub zu bestreuen. Diese Elefanten.
0: Und was sagt Peter dazu?
1: Ihr sollt diese fürchterlichen Kinder so sehr erschrecken, dass ihnen Hören und Sehen vergeht. Dann werden sie schon von alleine wieder nach Hause abhauen.
2: Ja! Ja!
0: Hat er das wirklich ernst gemeint?
1: Natürlich! So wahr ich Tinkerbell bin. Eine Fee lügt nie.
3: Na gut, ihr habt gehört, was Peter Pan von uns erwartet. Dann wollen wir diesen Neuankömmlingen mal zeigen, was die verlorenen Kinder so drauf haben.
2: Ja!
1: Na dann, folgt mir!

0: Normal, Liebling, ist eine Illusion. Was für die Spinne normal ist, ist für die Fliege eine Katastrophe.
1: Mutter, bitte.

0: grazie.
1: Cara Lides, che rido.
2: Ok, Lukas, genug ist genug. Cut her.
3: Ich sehe nirgends ein Haus.
2: Wenn es keins gibt, Alice. Wir sind mitten in einem gottverlassenen Park.
3: Im Central Park.
4: Hier habe ich sie zum ersten Mal gesehen.
2: Okay, alle mal hören. Ich sage euch jetzt, wie wir es machen. Wir gehen jetzt zurück ins Hotel und du und ich werden uns mal unterhalten.
3: Sei geduldig mit dem Schatz.
2: Lass uns zurück ins Hotel gehen und endlich...
4: Nein!
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0: Komm schon!
1: Komm schon!
2: Merde! Aber Sie sind nicht gut füreinander, no!
0: Was meinst du damit? Nicht gut füreinander? War Napoleon gut für Josephine? War Übelkeit gut für Aspirin? Waren die 80er gut für die Drum Machine? Wer weiß das schon? Wer weiß das schon? War Sex denn gut für Rasputin? War Krankheit gut für die Medizin? War die Reha gut für Charlie Sheen? Schwer zu sagen. So eine Nacht ist nicht plötzlich normal. Das ist kein einfacher Fall. Kinder haben Borderline, Eltern nen Knall. Sowas ist schwer.

liebes Lied, da sind Herzen im Spiel. Also gut, ihr könnt euch entscheiden. Entweder ihr helft diesen Kindern oder ihr sitzt hier fest. Für alle Ewigkeit! Also, was sagt ihr?

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0: Den Flug mit eingeschlossen waren wir ca. 12, 13 Stunden an Bord.
1: Wir waren 15 Stunden da drin.
2: 20 Stunden.
3: 28 Stunden. Wir waren mehr als einen ganzen Tag im Flugzeug.

0: Wir durften aufstehen, aber nicht aussteigen.
1: Man denkt sonst nicht drüber nach, aber Flugzeugtüren sind 6 Meter über dem Boden.
2: Selbst wenn du den Sturz überlebt hättest, hätten sie dich wahrscheinlich erschossen.
3: Wir kannten jeden Winkel des Flugzeugs im Schlaf.
4: Man konnte in die erste Klasse gehen. Man konnte sich im Ganzen stretchen.
5: Der Flug war ausgebucht. Auf dem Boden schliefen Kinder.
3: Es waren 3 Plätze auf jeder Seite und ein schmaler Gang in der Mitte.
4: Wir hatten keinen Zugang zu Informationen.
6: Das war bevor jeder ein Handy hatte. Von denen, die eins hatten, kam kaum einer durch.
3: Hallo? Mom?
7: Bonjour. Die Vermittlung? Tom? Oh, Gott sei Dank. Das Netz war blockiert. Ich hab mir ein Handy geliehen. Wie geht es dir?

0: unserem Flieger hat einer ein Handy.
1: Aber dann ist der Akku leer.
0: In den Sitzen sind Telefone.
2: Aber die funktionieren nicht. Die Hälfte der Leute hier spricht kein Englisch.
1: Selbst wenn wir wüssten, was Sache ist, können wir sie nicht sagen. In unserem Flugzeug fragen wir die Flugbegleiterinnen.
3: Aber aus dem Cockpit heißt es, wir sollen nicht viel sagen. Und das wiederum befeuert die Gerüchteküche.
4: Es gab einen Unfall.
5: Was?
6: Unfall?
7: Nein, ich habe keine Ahnung.

0: Nach 14 Stunden rumsitzen holten wir den Wodka Gorbatschow raus.
1: Kevin und ich hatten ihn versteckt, weil
0: wir ihn nicht teilen wollten. Jedenfalls, die Frau hinter uns, eine Totalkatastrophe, flippte völlig aus.
2: Ich verstehe nicht, warum die uns nicht rauslassen. Ich meine nur kurz die Beine vertreten. Ich meine, ist das ihr Ernst? Oh Gott, ich brauche Luft. Ich muss raus aus dem Flugzeug.
0: Und mein Partner Kevin? Ja, wir heißen beide Kevin. Und am Anfang war das auch lustig. Jedenfalls, Kevin kam nicht besonders gut damit klar.
3: Ich bring sie um.
2: Entschuldigung! Ich möchte jetzt aussteigen! Ich habe Platz!
3: Entschuldigung! Möchten Sie eine Valium? Weil wenn Sie so ausflippen, dann flippe ich auch aus und gleich...

0: Ja, hallo. Hier ist Bonnie Harris von Tiahem in Gander. Ich war wie alle gerade unten und ich habe mir die Flugzeuge angesehen und ich frage mich, ob da nicht vielleicht Tiere an Bord sind. Nein. Keine Tiere in den Flugzeugen. Hören Sie nicht ein Tier? Ja, okay, ja, alles klar, danke. Ah, Doug, sind da Tiere in den Flugzeugen?
1: Vermutlich.
0: Ah ja, vermutlich. Dann werden die vermutlich auch gefüttert. Oh, ich fahre hin.
2: Bonnie, das sind Wachleute, die Armee, überall Polizei.
0: Ja, dann müssen sie mich eben erschießen.
2: Bonnie.
3: Garth?
4: Claude.
3: Okay.
4: Okay.
3: Betrachte das Ganze mal aus meiner Sicht.
4: Betrachtest du?

0: Entschuldigung, dürfe ich mich hier hinsetzen? Ich muss ein bisschen arbeiten und hinten im Flugzeug singen sich ein paar Betrunkene die Seele aus dem Leib.
1: Ja, bitte, natürlich. Ich bin Diane.
0: Nick. Wie geht's Ihnen?
1: Ich bin beunruhigt. Jemand wollte heute fliegen und ich würde ihm so gern sagen, wo ich bin.
0: Neufundland? Ach, nein, das wissen Sie ja. Sie können es ihm nur nicht sagen. Ich hoffe, Sie sind einer der Menschen, die über unbeholfene Engländer lachen können.
1: Ich möchte einfach nur wissen, was hier los ist.

0: später am Abend bin ich mit ein paar anderen Passagieren im Cockpit. Die Pilotin schaltet das Radio auf die Sprecheranlage. Der Präsident hält eine Rede. Das ganze Flugzeug wird mucksmäuschenstill.
1: I ask the American people to join me in saying a thanks for all the folks who have been fighting hard to rescue our fellow citizens. And to join me in saying a prayer for the victims and their families. The resolve of our great nation is being tested, but make no mistake, we will show the world that we will pass this test. God bless.
2: Hast du die Airline erreicht? Tom, mir geht's gut. Sag mir genau, was du weißt. Wie schlimm ist es? Ich will alles hören. Tom, wer war noch im Dienst? Nein, davon kenne ich keinen. Nein, nicht von dieser Airline. Charles, bist du sicher? Mir geht's gut, Tom.

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1: Meine liebe Sophie, nach langer, langer Zeit wieder einen Gruß. Wir haben sehr schlimme Tage hinter uns. Seit 8 Tagen sind wir im ständigen Rückzug von Stalingrad. Seit 8 Tagen sind wir bei 30 Grad Kälte im Freien gelegen, ohne eine Möglichkeit, uns aufzuwärmen.
2: Meine Gedanken sind jetzt ganz bei dir.
1: Mein Bataillon ist vollkommen aufgerieben.
2: Wie's dir wohl gehen mag.
1: Ich selbst habe beide Hände erfroren, davon 2 Finger mit Erfrierungen 3. Grades.
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1: Ich weiß nicht, wie nun alles weitergehen wird.
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1: Die Lage ist hier ziemlich hoffnungslos.
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Wir kennen ein gewaltiges, heroisches Lied von einem Kampf ohne Gleichen. Es hieß der Kampf der Nibelungen. Auch sie standen in einer Halle von Feuer und Brand, löschten den Durst mit eigenem Blut, aber kämpften und kämpften bis zum Letzten. Ein solcher Kampf tobt heute dort.

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Ja, willkommen zurück zum zweiten Teil von This is the Greatest Show. Und gestartet sind wir mit einem Hit aus dem Musical Rock of Ages. Und wir bleiben noch ein kleines bisschen in Amerika. Ja, die Abschlussbälle an amerikanischen Highschools, die tauchen ja bekanntlicherweise immer wieder in Musicals und Filmen auf und so auch im nächsten Broadway-Erfolg. Hier sorgt die junge lesbische Teenagerin Emma für ordentlich Aufruhr im Bundesstaat Indiana, denn sie möchte mit ihrer Freundin Alyssa zum Abschlussball ihrer Highschool gehen. Besonders Alyssas Mutter hat so ihre Schwierigkeiten mit dem Coming Out ihrer Tochter und der Abschlussball wird kurzerhand abgesagt. Emma und Alyssa halten aber an ihrem Traum fest, so viel darf ich schon verraten, und das Ganze kommt natürlich zu einem Happy End, ganz klar. Mit schwungvoller Musik und viel Herz erzählt unser nächster Block aus dem Broadway-Erfolg The Prom von Gerechtigkeit und Akzeptanz. Ich sage einfach mal viel Spaß!

Sonowin. Und Herr Konrad Habicht. Nebst unserem Vorsitzenden, den mal wieder Welt entrückten, Albert Ritter von Steißbein.

0: Und es war dann doch mehr als eine Frage der Zeit, wann wir unseren Albert ans bürgerliche Leben verlieren würden. Nun sind es nur noch ein paar Tage, bis der schillerndste Bohemier des Berner Oberlandes sein Leben als Nachhilfelehrer für ambitionierte, aber untalentierte Möchtegern-Physiker endlich hinter sich lassen kann.
1: Endlich, schrecklicherweise.
2: Es war nur eine Frage der Zeit, einzusehen, dass es klug und gut war, auf die Reise zu gehen.
3: Und nun die ausgebildete Meisterin des Vortrags, die Schauspielerin Elsa Löwenthal, die sich nicht nehmen ließ, aus dem fernen Berlin anzureisen, um der heutigen Soiree beizuwohnen.

0: bayerischen Heimat heißen wir unsere Akademie Ehrenmitglied und gleichzeitig auch die Verlobte und...
1: Unsere Tochter!
2: Psst! Niemand weiß von unserem unehelichen Kind.
1: Das ist deine einzige Sorge.
2: Du weißt doch, dass die Leute reden und dass wir die erhoffte Anstellung nicht gefährden dürfen. Aber wir können das Liesel nun endlich zu uns holen. Wir haben die Eheurkunde. Und am Montag trete ich den Posten am Patentamt an und dann...
1: Albert! Liesel hatte Scharlach.
3: Scharlach.
1: Meine Eltern haben alles getan, um ihr zu helfen. Sie hat es nicht geschafft.
4: Ich weiß, wie schwierig das für dich ist. Aber bevor du dich dem, was der Professor sagt, völlig verschließt, solltest du hören, was ich euch mitzuteilen habe.
5: Wie du meinst.
6: 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Heute ist doch ein großer Tag. Ihr versteht wirklich nichts.

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0: Tabaluga war von sich selbst begeistert. Mit der wiedergewonnenen Leichtigkeit hätte er Berge versetzen können. Ha, das war überhaupt die Idee. Warum eigentlich nicht? An der Grenze zur Eiswelt stellte er sich übermütig an den Rand einer Gletscherspalte und lud einen mittleren Eisberg auf seine Schultern. »Heute ist mein Glückstag«, prahlte er. »Wetten, dass ich ohne Flügel und ohne Anlauf über diese Spalte springen kann?« Die anderen schauten ungläubig. War Tabaluga verrückt geworden? Doch der war schon losgesprungen. Einen Moment schien der Drache über der Gletscherspalte zu schweben. Dann stürzte er ins Bodenlose. Sekundenlang hörte man seinen Entsetzensschrei und dann ein Schürfen und Schleifen. Totenstille trat ein. Der Elefant war der Erste am Unglücksort und blickte vorsichtig über den Rand. Tief unten war Tabaluga in der Gletscherspalte eingeklemmt und konnte sich aus eigener Kraft dort nicht befreien. Nun hatte Arktos seinen Auftritt.
1: Gute Nacht, Tabaluga. Das war's dann wohl mit deinen Drachenträumen. Da kommst du nicht mehr raus.
0: Und zu den anderen gewandt, meinte er bestimmend,
1: nun seid ihr es, die Glück habt. Ab sofort mache ich Grönland zur Chefsache. Ich, Arktos der Erste, Schneekönig von Eiswelt und Grönland. Klingt gut, was? Ich bin von nun an der Einzige, der euch sagt, wo es lang geht. Ich komme bald wieder.
0: Noch von Weitem hörte man sein selbstzufriedenes Gelächter. Nun war guter Rat teuer. Da meldete sich die Silberfüchsin zu Wort. Tabaluga hat uns heute mit seinen Ketten geholfen. Nun ist es unsere Pflicht, ihm beizustehen. Heißt es nicht in alten Schriften Grönlands, einer für alle, alle für einen? Wir bilden eine lebende Kette, um ihn zu befreien. Und rasch gingen sie ans Werk. Der Elefant stellte sich an den Rand der Spalte und ließ den Rüssel lang herabhängen. Am Rüssel des Elefanten verknotete sich das Dreckschwein kopfüber mit seinem Ringelschwanz. Es folgte der Pechvogel. An ihn klammerte sich die Silberfüchsin. Und die Bienen formierten sich zu einem dichten Schwarm. Erst um den buschigen Schwanz der Füchsin bis zu Tabalugas Kopf, den sie wie mit einer Saugglocke fest umschlossen. Dann begann der Elefant mit seinen gewaltigen Muskeln zu arbeiten. Langsam zog die lebende Kette den völlig erschöpften Tabaluga aus der Gletscherspalte. Da lag er nun, halb erfroren und schämte sich. Musste er doch erkennen, dass er es zu weit getrieben hatte. Diesmal hatte er wirklich Glück gehabt. Seine Rettung war die Kette der Freundschaft. Eine Kette, die viel wertvoller war als alles andere. Eine Kette, die man nicht tragen konnte und auch nicht verschenken. Wenn die anderen nicht ihre wahre Freundschaft bewiesen hätten, wäre es nun schlecht um ihn bestellt. Und das ließen sie ihn auch spüren.
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0: Uff, sie haben mich nicht bemerkt. Hans, was tust du?
1: Oh, das ist zu arg. Ich sagte, ich habe keinen Stein auf dich geworfen.
2: Wer es glaubt.
1: Aber du, jetzt auf mich.
2: Kann nicht wahr.
1: Wohl wahr?

0: Na, bekanntlich muss man ja alles immer dreimal machen.
1: Hä? Hä? Ach, du bist ein Fuchs von einem Vogel, Hans.

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0: Der Herr sieht mir aber nicht wie ein Bettler aus.
1: Wir suchen das Mädchen, das so schön gesungen hat.
2: Auf dem Juristenfest.
0: Lotte? Besuch!
3: Besuch? Oh, der Herr Goethe. Ein bunter Hund.
2: Ja, das trägt man jetzt so...
1: Paris.
3: Ach, ungewohnt. In der Provinz. Das sind...
0: Die Anne.
1: Karl.
0: Elisabeth.
4: Der Gustav.
0: Anton.
2: Ach, wie nett.
0: Rieke. Und unser Kleinster. Der Christoph.
2: Ja, welch Kinderschar haben wir denn da? Welches ist ihr's?
3: Alle. Das sind meine Geschwister. Meine Eltern haben gerne in einem Bett geschlafen.
2: Offensichtlich. Wollen Sie uns eventuell hereinbitten?
0: Oh. Wir backen eigentlich gerade.
2: Hier wird Brot gebacken.
1: Und da ist Johann Spezialist.
2: Und Wilhelm, bist du wirklich ein hervorragender Brotesser?
1: Wir könnten uns sehr nützlich machen.
2: Was für ein Qual.
3: Nein, das ist so ein Qual hier. Ganz heiß.
1: Das ist aber groß.

0: Die brotlose Kunst macht doch keinen hier satt.
1: Ein kurzes Gedicht, jetzt hier geht das nicht.
2: Ja,
0: es ist doch schon alles gesagt.
1: Der Vater kommt bald.
3: Für uns wird es Zeit.
1: Welch großes Vergnügen.
0: War ganz unsererseits.

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1: Meine Eltern, die haben immer irgendetwas an mir auszusetzen. Sie fragen nicht nach mir oder nach meinen Gefühlen. Schon gar nicht, wie es mir jetzt mit Rebecca geht. Hauptsache, ich funktioniere. Dabei würde ich mir wünschen, dass sie einfach mal stolz auf mich sind. Aber das mit dem Schreiben, das macht alles nur noch schlimmer.
2: Was sollen wir den Leuten sagen?

0: Wissen Sie, egal was ich mache, es... Es ist nie genug. 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Es zählt nur der Umsatz.
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1: An jenem Tag spazierte ich über den Blumengroßmarkt und kam zu dem Stand von diesem alten Chinesen. 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

0: Gut, du machst den Abwasch. Du räumst hier alles auf. Du entfernst die Spinnweben.
1: Was?
0: Und du fegst das Haus.
1: Ich?
0: Wer bei der Arbeit pfeift, der räumt mit auf. Ich freu mich drauf, wenn ihr dabei nicht zankt. Drum so ne Melodie. 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
1: 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Und als es wieder hell wurde, hatte er diese abartige Pflanze da. 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

Fiedler auf dem Dach. Klingt verrückt, nicht wahr? Aber in unserem Dörfchen Anatevka ist das so. Jeder von uns ist ein Fiedler auf dem Dach. Jeder versucht, eine einschmeichelnde Melodie zu spielen, ohne sich dabei das Genick zu brechen. Das ist nicht leicht. Nun werdet ihr fragen, warum wir denn eigentlich hier bleiben, wo es doch hier so gefährlich ist. Wir bleiben, weil Anatevka unsere Heimat ist. Und was uns unser seelisches Gleichgewicht erhält, das ist mit einem Wort gesagt,

dank unserer Tradition haben wir bisher unser Gleichgewicht seit vielen, vielen Jahren gehalten. Hier in Alatevka haben wir Traditionen für alles. Wie man isst, wie man schläft, wie man arbeitet und auch dafür, wie man sich kleidet. Zum Beispiel haben wir immer unseren Kopf bedeckt und tragen immer einen kleinen Gebetsschal als Zeichen unserer Gottergebenheit. Nun werdet ihr fragen, wie es mit all diesen Traditionen angefangen hat. Ich werde es euch sagen. Ich weiß es nicht. Es ist eben Tradition. Und aufgrund dieser Tradition weiß hier jeder, was er zu tun und zu lassen hat und was der liebe Gott von ihm erwartet.

0: Und natürlich haben wir in unserer Gemeinde auch unsere ganz besonderen Typen. Da ist zum Beispiel Jente, die Heiratsvermittlerin.
1: Afram, ich habe eine fantastische Partie für deinen Sohn, ein wundervolles Mädchen.
2: Wer ist es denn?
1: Rahel, die Tochter vom Schuster.
2: Rahel? Die sieht doch nichts, die ist doch fast blind.
1: Nun sei mal ehrlich, Afram, so schön ist dein Sohn auch nicht. So wie Rahel sieht und dein Sohn aussieht, gibt es ein fantastisches...

0: Und dann gibt es noch die anderen in Alatevka. Das ist eine ganze Menge. Unser hochverehrter Herr Priester, unser hochverehrter Herr Wachtmeister, unsere hochverehrten Herren, ach, was weiß ich. Wir lassen Sie in Ruhe und Sie lassen uns in Ruhe. Bis jetzt. Wir unter uns kommen ja sehr gut miteinander aus. Natürlich kommt schon mal was vor. Der da hat dem da ein Pferd verkauft, aber einen Maulesel geliefert. Aber das ist längst vergeben und vergessen. Und jetzt leben wir wieder alle zusammen in Frieden und Eintracht.
1: Es war ein Pferd.
2: Es war ein Esel.
3: Es war ein Pferd.
4: Es war ein Esel. Das ist ein Esel.

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ist ein Schiff und das Schiff geht unter. Darf ich vorstellen? Maximilian von Habsburg, Elisabeth Schwager, Kaiser von Mexiko, von Revolutionären erschossen. Uno, due, feier! Maria von Wittelsbach, Elisabeth Schwester, Königin von Neapel, verrückt geworden. König Ludwig von Bayern, Elisabeths Cousin, dem Wahnsinn verfallen und ertrunken. Die Herzogin von Alençon, Elisabeths Schwester, vom Feuer erfasst und verbrannt.

0: Nicht wieder da. Ich konnte doch nicht zulassen, was... Oh. Ach, wäre ich doch eher wieder hier gewesen.
1: Vielleicht ist es doch besser so.
0: Nein, das darfst du nicht sagen. Alles wird wieder gut.
1: Nein.
0: Psst, wir sind jetzt zusammen.
1: Wenigstens darf ich dich noch ein letztes Mal sehen.

0: Bei dir. Bleib bei
1: mir. Auf! Belle.
0: Ja?
1: Ich...
0: Oh. Nein, nein, bitte, bitte verlass mich nicht. Ich liebe dich.

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1: Ach nee, muss das sein?
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0: Aber der Kunde war zufrieden.
1: Ja, natürlich war er das.
2: Schließlich geben wir die Sachen erst dann ab, wenn sie so sind, dass der Kunde zufrieden ist.
1: Und seien wir mal ehrlich, du bist niemand, der gerne und kooperativ mit Menschen zusammenarbeitet.
0: Was?
1: Na, immer wieder gab es Situationen, wo offensichtlich dein Dickkopf wichtiger war als das Endergebnis.
0: Nein, das ergibt alles keinen Sinn. Ich habe verdammt gute Arbeit geleistet in den letzten Wochen.
2: Die Formalitäten klären wir dann ein andermal. Dein Egoismus stört mich.

0: Man wird uns alle töten!
1: Bringen wir uns in Sicherheit!
2: Ich verlasse nicht mein Haus wegen des Pöbels!
0: Das ist unser Ende!
2: Lass mich, ich bleibe hier!
1: Komm, bitte, nein! Komm jetzt. Nein!

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leichtgläubiges Frankreich. Was erwartest du, wenn du nach den Worten des Nostradamus gierst? Welch übler Jude hat deinen Sinn verkehrt? Begreifst du nicht, dass dieser widerliche Aufschneider nur Possenspiel treibt? 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

0: Meine Visionen sind verstummt.
1: Unsinn! Ich bin deine Königin. Ich habe diese beschwerliche Reise auf mich genommen und du wirst mir weissagen.
2: Michelle, der Aufstand ist niedergeschlagen und wir haben...
3: Die königliche Garde hat diesen Menschen...
4: Lass mich los!
0: Schön. Oh, mein Schön. Verfolgst du mich noch? Bis in den Tod?
4: Ja, Michelle. So lange, bis du widerrufst.
1: Das tust du nicht. Und ihr, Monsieur, ihr schweigt.
4: Madame.
1: Schweigt, sage ich euch.

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0: Genau so ist es. Diese Welt besteht aus schaffenden Wölfen. Wir beide wissen, wozu wir gehören. Prost, Herr Dover!
1: Hast du den Nazi gehört?
2: Ja, sicher. Ich glaub's nicht. Bald kommt im Gemmers. Wir machen unser Wiener Roulette. Aber die neiche Version.
3: Meine Damen und Herren, ich hoffe, Sie genießen die ersten Stunden am Porte Hindenburg, hm? Ich darf Ihnen nun zur Freude aller Musik- und Kabarettliebhaber einen besonderen Gast aus Wien vorstellen. Küss die Hand, Madame Emmy Berg!
2: Danke, Paul. Meine Damen und Herren, man war so freundlich, mich als Wienerin vorzustellen. Ich bin's und ich bin mehr als glücklich drüber. Pauli, komm heim die Tasten. Wien, Wien, nur du allein. Kann schon sein. Aber wenn man so dahinter schaut, spürt sich das Wiener Leben heut doch ein bisschen anders an als früher.

witzig und nett. Na, was ist schon dabei? Na, was ist schon dabei, wenn ein neuer Windwart in Wien und die Deutschen mit Hurra durch die Kärntner Straßen ziehen? 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

0: ein Spektakel ist teuer.
1: Stimmt. 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Mist!
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1: Naja, die Pyramiden könnte ich einbauen.
0: Gut. 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

0: eins an.
1: Nein, ich kann nicht mitspielen. Irgendwer muss doch diesen Wahnsinn hier überwachen.
2: Was immer du dir ausdenkst für mich.
1: Gib es Barbara.

0: habe Ihnen doch gesagt, Sie sollen den ersten Schritt machen. Muss man denn als Frau hier alles selber machen? Herr David, lassen Sie es uns endlich tun.
1: Was?